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1: Die Glocke ist nun 9 mit 48 Minuten.
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1: Die Glocke ist nicht 3, mit 42 Minuten.

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0: 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Darum seid klug wie die Schlangen und ohne falsch wie die Tauben. 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